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1: Hallo und herzlich willkommen, hier ist der Bernd und ich begrüße euch recht herzlich an diesem wundervollen Freitagnachmittag. Die Sonne scheint, es ist schön warm und wir wollen gute Musik hören, um dann mit guter Musik in das Wochenende zu starten. Und rausgesucht habe ich jetzt gerade Sandra für euch und ihren Titel Heaven Can Wait. Und dann wünsche ich euch natürlich viel Spaß in dieser Stunde, viel Spaß mit meiner Musik, die ich für euch rausgesucht habe.

Ja, das war Crowded House mit Don't Dream It's Over. Und jetzt kommt Billy Idol, Sweet 16. Wir haben noch eine halbe Stunde und dann haben wir endlich das lang ersehnte Wochenende und dann dieses wundervolle Wetter.

Ja, das war es jetzt auch schon wieder mit der Sendung mit uns durch den Feierabend hier beim Förderradio. Vielen Dank fürs Einschalten und Zuhören und ich hoffe natürlich, dass ihr nächste Woche Dienstag wieder mit dabei seid um 17 Uhr, wenn es wieder heißt mit uns durch den Feierabend hier beim Förderradio. Ist doch klar. Wir kommen zum letzten Titel und der ist von Rockwell, Somebody's Watching Me, und damit verabschiede ich mich. Euch noch ein schönes Wochenende. Sonntag gibt es nochmal die 90er. Da wünsche ich euch auch nochmal viel Spaß. Und ansonsten bleibt alle gesund. Bis bald, euer Bernd.

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2: Moin und herzlich willkommen hier im Förderradio. Schön, dass ihr dabei seid. Ja, Social Media gehört ja mittlerweile für viele Menschen ganz selbstverständlich zum Alltag. Instagram, TikTok, Facebook, LinkedIn. Wir scrollen, liken, kommentieren und teilen. Aber für Unternehmen ist Social Media längst ja nicht mehr nur ein Zeitvertreib. Es geht um Sichtbarkeit, Kunden, Mitarbeiter und darum, die eigene Geschichte zu erzählen. Und dafür habe ich heute den richtigen Fachmann hier, den Lukas Breuer von Short Solutions aus Flensburg hier live im Studio. Und er wird uns ein bisschen was dazu erzählen. Und wenn ihr natürlich Fragen habt, dürft ihr natürlich gerne in die Gruß- und Wunschbox schreiben. Aber erstmal hört ihr auch ein bisschen Musik, und zwar jeden Tag Silvester mit Willkommen im Club.

0: Tja, jeden Tag Silvester und mit ihrem neuen Album Willkommen im Club heißt er. Ja, ich hatte es schon eingangs gesagt, heute werden wir mal die Social Media nochmal so ein bisschen durchleuchten und vor allen Dingen auch für Unternehmer, aber auch für entsprechend, wie soll man sagen, also nicht nur für Unternehmer, vielleicht auch für den einen oder anderen, der immer so ein bisschen unterwegs ist und scrollt. Und vielleicht ist ja auch für den einen oder anderen auch was mit dabei. Tja, und dafür habe ich den Lukas Meurer hier eingeladen von Short Solutions aus Flensburg. Moin Lukas.
1: Hi André. Erstmal von mir ein herzliches Willkommen. Ich freue mich, dass ich hier sein darf und bin gespannt, was du für Fragen und weiteres mitgebracht hast und wie ich über das Thema vielleicht ein bisschen aufklären kann oder mal eine andere Sichtweise drauf geben kann.
0: Ja, herzlich willkommen erstmal hier, ne? Und Lukas, vielleicht magst du dich einmal ganz kurz vorstellen.
1: Gerne, ja. Lukas Meurer hast du schon gesagt. Ich habe mich vor 3 Jahren selbstständig gemacht mit einer Social-Media-Agentur aus Flensburg. Short Solutions heißt die. Und da betreuen wir ganz viele Firmen aus verschiedenen Branchen rund um das Thema Social-Media-Marketing. Also alles, was mit Content-Erstellung zu tun hat, Werbekampagnen und alles, was mit dem Thema so mitschwingt.
0: Mhm. Und wie bist du denn dazu gekommen, sag ich mal, so dich so mit den Social-Media zu beschäftigen?
1: Ja, es ging schon ganz, ganz früh los. Als ich 14 war, da war YouTube gerade so, ich sag mal, im Kommen neu. Und ich habe schon während der Schulzeit immer YouTube-Videos gedreht. Damals waren das so typische Gameplays, Minecraft, vielleicht sagt das dem einen oder anderen was. Und hatte dann relativ früh Erfolg damit, hatte dann irgendwann 30.000 Abonnenten auf YouTube. Und das war 2015 noch wirklich eine große Zahl. Und habe dann neben der Schule so ein bisschen gelivestreamt und meine Minecraft-Videos hochgeladen und habe mich schon da mit diesem Thema fasziniert, mit der Community, die man sich aufbauen kann, was über Reichweite möglich ist. Und das hat sich bis heute so durchgezogen, ja.
0: Und dann hast du irgendwann gedacht, so jetzt mache ich mich selbstständig mit Short Solutions.
1: Genau, richtig. Das war 2023 und die Leidenschaft war dann immer noch da und ich habe gedacht, okay, viele Privatpersonen machen Social Media super, aber bei vielen Unternehmen ist es noch ausbaufähig und da habe ich dann so ein bisschen angesetzt und habe dann 1-2 Chancen bekommen von ein paar Unternehmern oder einem eher gesagt erstmal und habe mich dann da so ein bisschen bewährt und von da aus ist es dann so sein Weg gegangen und wurde dann immer etwas größer.
0: Was hat dich an den Social Media denn so fasziniert?
1: Eigentlich, wie schnell man verschiedene Leute erreichen kann und wie verschiedener Content funktioniert. Also für jedes Unternehmen gibt es individuelle Strategien und Möglichkeiten und ich fand es toll, quasi die Sichtbarkeit digital für die Unternehmen einfach zu stärken und damit die Marke einfach sichtbarer zu machen.
0: Mhm. Du machst ja Social Media ja beruflich und schaust dann manchmal oder wahrscheinlich ganz anders auf Instagram, TikTok und Co. als der normale Nutzer.
1: Teils, ja, auf jeden Fall. Also ich sehe natürlich manche Sachen, wo ich mir denke, huch, das war vielleicht nix. Und manche Sachen, die dann ins Auge stechen, wo ich weiß, okay, da steckt jemand dahinter, der einen Plan oder ein Auge für Details hat, kann man schon so sagen, ja. Mhm. Aus verschiedenen Blickwinkeln gucke ich drauf.
0: Mit einem Unternehmen ist das angefangen. Ja. Und wie bist du denn dann zu deinen ganzen Kunden gekommen?
1: Ja, mit einem Unternehmen hat es angefangen. Mittlerweile betreuen wir knapp 40 Unternehmen und ich bin froh und sehr dankbar sagen zu können, dass das viel über Empfehlungen kam. Also dem einen hat die Arbeit gefallen, da wurde ich weiterempfohlen und das zieht sich bis heute so durch, dass wir einen tollen Ruf haben und auch alles dafür geben und immer weiterempfohlen werden.
0: Du sagst immer wir. Genau. Wie viele Leute sind da noch dabei?
1: Mittlerweile sind wir zu dritt. Ja. Alleine angefangen, ganz lange und mittlerweile zu dritt, ja.
0: Genau. Und was machen die anderen beiden?
1: Einer filmt auch, also einer ist Videograf und einer im Schnitt quasi, der die ganze Arbeit dann, wenn wir vom Dreh wieder ins Büro kommen ungefähr, dann verarbeitet, bearbeitet und so aufarbeitet, dass das dann in toller Qualität auch veröffentlicht werden kann.
0: Wie ist das denn so, wenn du jetzt zu den Kunden fährst, filmst und fährst wieder nach Hause oder ins Büro? Wie geht's dann weiter?
1: Ja, dann, wie gesagt, folgt eigentlich der größte Teil und das ist der Schnitt. Also das Filmen ist natürlich auch zeitintensiv, aber die Gestaltung und alles, also es nimmt erst Form an quasi im Schnitt. Da wird die Geschichte dann zusammengesetzt, die wir vor Ort filmen. Genau, und dann, wenn das fertig ist, manche Kunden wollen es einmal absegnen, manche vertrauen uns. dann kann es veröffentlicht werden und die Reichweite quasi erzielen.
0: Mhm. Ihr macht das jetzt ja tagtäglich.
1: Richtig.
0: Verliert man dann manchmal auch so ein bisschen den Überblick oder wenn die ganzen, ich weiß nicht, wie oft bist du unterwegs dann?
1: Täglich.
0: Ja. Täglich.
1: Ja.
0: Und dann gibst du es ab und dann fängt er an zu schneiden.
1: Genau, richtig. Also Überblick verlieren wäre ganz schlecht. es ist manchmal schwierig, gerade wenn wir Saison haben. Das gibt es auch, zumindest bei uns, im Sommer viele Events, Veranstaltungen und jeder möchte sein Event natürlich festgehalten haben. Dann kann es auch mal hektisch werden, aber in der Regel haben wir da ein gutes Händchen für, dass nichts untergeht.
0: Und du bist jetzt bei den Unternehmern ja auch. Wie ist das denn so mit den Mitarbeitern zum Beispiel? Die sind ja auch oft zu sehen dann, stellen auch ihre Arbeit vor, sind begeistert, dass sie da mal ihre Arbeit vorführen können. Wie gehst du damit um? Das gibt ja auch manchmal die Personen, die sind so und das auch immer mal so.
1: Genau. Ja, also man braucht auf jeden Fall in diesem Job als Content Creator, würde ich es jetzt mal nennen, ein Gefühl für die Menschen und jeder ist unterschiedlich und viele verschiedene Charaktere, die man jeden Tag trifft und es ist auch völlig in Ordnung, wenn mal einer nicht vor die Kamera möchte, das ist alles normal. Und man muss sich so ein bisschen anpassen. Also der eine mag es gerne vor der Kamera, der andere nicht und man muss irgendwie alle so abholen, dass sie quasi sich wohlfühlen und auch Spaß dabei haben, denn das ist das Wichtigste.
0: Ja. Okay, wir machen ein bisschen Musik und wie gesagt, wenn ihr Fragen habt oder Grüße loswerden möchtet, dürft ihr gerne den Button Gruß- und Wunschbox nehmen, schreibt einfach rein und dann erscheint es hier bei mir ins Studio. Ja, aus Flensburg, da bist du ja beheimatet.
1: Genau.
0: Und von da hören wir jetzt auch die, Lina Bo nennen sie sich ja, mit ihrem Song Pachamama und den haben sie heute veröffentlicht. Also viel Spaß dabei.

0: Ja, Lina Bo mit Pachamama. Übrigens, sie kommen, sind auf Tour und sie kommen im November, kommen sie sogar nach Flensburg und in Kiel sind sie auch. Also, wer noch sie sehen möchte in Flensburg, gerne noch Karten kaufen.
1: Auf jeden Fall.
0: Ja, Lukas, Short Solutions heißt dein Unternehmen. Vor 3 Jahren habt ihr euch da selbstständig oder du dich selbstständig gemacht. Warum sollte jetzt ein Unternehmen heute überhaupt auf Social Media aktiv sein?
1: Ja, gute Frage, wichtige Frage. Ich sage immer, Social Media ist wie ein digitales Schaufenster für jedes Unternehmen. Jeder kann es kostenfrei bespielen, natürlich auf die Art und Weise und Qualität, die er möchte. Und von daher ist es einfach eine super Chance und Möglichkeit für jedes Unternehmen, ich sag mal von Woche zu Woche, immer neue Menschen, Zuschauer, Kunden zu erreichen. Ja, ohne andere Medien schlecht zu machen, aber da trifft man dann öfter ja vielleicht mal dieselbe Zielgruppe oder ähnliche. Auf Social Media ist halt wirklich jeder Post, sage ich mal, eine neue Chance, ganz viele neue Menschen zu treffen.
0: Ist das heute Pflicht oder Kür?
1: Das darf jeder selbst entscheiden. In meinen Augen natürlich Pflicht, aber das muss auch zum Unternehmen passen. Es gibt natürlich manche Unternehmen, da ist es vielleicht überflüssig sogar, aber sollte jeder auf jeden Fall mal drüber nachdenken.
0: Hast du jetzt in deinem Kunden, von deinen Kunden jetzt auch mal gehört, dass sie dadurch, dass sie auf Social Media präsent sind, auch mal neue Kunden bekommen haben?
1: Das ist das A und O, warum es uns gibt und warum wir auch tätig sein können. Wir haben tolle Erfolge mehrfach schon gefeiert, also auch in ganz, ganz vielen verschiedenen Branchen, sei es beim Juwelier, dass darüber dann Schmuckstücke verkauft wurden über die Videos, bei einer Immobilienmaklerin, dass Anfragen für Exposés, Häuser kamen. Was gibt es noch? Alles mögliche Restaurants, die dadurch tatsächlich täglich Reservierungen kriegen. Also für jede Branche gibt es definitiv eine Zielgruppe und der richtige Content sorgt auch für neue Kunden.
0: Und welche Rolle spielt jetzt Social Media beim Aufbau einer Marke?
1: Meinst du jetzt Personenmarke oder?
0: Ja, so allgemein, auch so die Unternehmensmarke oder auch Person kann es natürlich auch sein.
1: Man kann natürlich durch Social Media das Unternehmen viel schneller jemandem nahe bringen. Also wie wir arbeiten, was für Produkte es gibt, auch gerade Mitarbeitersuche ist immer wieder ein großes Thema. Man kann seine Firma einfach sehr attraktiv in den sozialen Medien darstellen, so dass man darüber schnelle Ergebnisse erzielt. Genau, ja.
0: Und wenn jetzt ein Kunde sagt, unsere Kunden sind nicht auf Social Media, wie überzeugst du die?
1: Ja, es kommt immer auf die Zielgruppe und das Unternehmen drauf an. Es gibt natürlich wirklich, da würde ich zustimmen, eventuell 1, 2 Unternehmen oder Branchen, wo man sagen könnte, okay, der Altersdurchschnitt oder auch das Produkt ist vielleicht gar nicht so vertreten auf Social Media. Trotzdem ist es vielleicht dann nicht ganz doof, es nicht zu machen. Aber ich würde sagen, probieren geht über studieren, wie man so schön sagt. Es gibt eigentlich fast jede Zielgruppe.
0: Was ist jetzt aus deiner Sicht der größte Unterschied zwischen klassischer Werbung, also sagen wir mal so Zeitung oder sowas, und Social Media?
1: Eigentlich ganz klar, wie eingangs schon genannt, die Reichweite und die Vielfalt an Menschen, die man halt treffen kann. Also wenn wir mal das Medium Zeitung zum Beispiel noch nehmen, würde ich sagen, ist der Altersdurchschnitt eher etwas höher, der die Zeitung liest. Und Social Media ist ein bisschen jünger. Und wie schon gesagt, du hast halt die Chance, mit jedem Videobeitrag immer neue Leute zu erreichen. Und wenn wir dann das Thema viral vielleicht kurz mal anschneiden, wenn man Glück hat oder den Content so produziert, dass er viral geht, hast du halt super schnell innerhalb vielleicht von einem Tag 1 Million Menschen erreicht, übertrieben gesagt. Und ich glaube, das ist schwer mit einem anderen Medium aktuell so zu machen.
0: Viral gehen, hast du denn schon mal, wo du dich gewundert hast, meine Güte, das haben jetzt so und so viele Leute gesehen. Was war immer der größte, ja, das Größte, was du bisher erlebt hast?
1: Also wir hatten mal bei einer Handwerksfirma, die Metallbau macht, hatten wir mal ein Video, das tatsächlich 2,8 Millionen innerhalb von, ich glaube, 48 Stunden knapp waren es. Und das hat mich und natürlich auch den Inhaber dann sehr begeistert und war ein toller Erfolg auf jeden Fall. Ja, klasse.
0: Also kommt es auch darauf an, wie man das macht, oder?
1: Auf jeden Fall, also wie man ein Video aufbaut. Auch da, der Einstieg von jedem Video ist eigentlich so ausschlaggebend. Die durchschnittliche Zeitspanne, die jemand investiert, um ein Video zu schauen, wird ja immer kürzer. Und deswegen muss man eigentlich in den ersten Sekunden, sage ich mal, so catchen, dass derjenige sagt, okay, die 30 Sekunden schaue ich mir jetzt mal an oder wie auch immer. Da gibt es viele Punkte, die man beachten sollte.
0: Wie lang dürfte denn so ein kleines Video sein?
1: Kommt drauf an, was man in dem Video transportieren will, welche Message oder was dahinter steckt. Aber ich sage immer so aus Erfahrung zwischen 40 Sekunden und einer Minute länger braucht es oder sollte es eigentlich nicht.
0: Sonst scrollen die weiter, schätze ich mal.
1: Ne? Wahrscheinlich also schon viel früher. Aber ja, spätestens, wenn man jemanden hat, der noch lange Aufmerksamkeitsspanne hat, der ist spätestens, glaube ich, auch nach 30 Sekunden raus.
0: Kann so ein Unternehmen auch eine persönliche Beziehung zum Kunden auch dadurch bekommen?
1: Genau, das ist das klassische Community-Management, wie man so schön fachlich sagt. Also man hat ja, umso mehr Follower man aufbaut, im besten Fall irgendwann eine Community, die die Videos auch aktiv verfolgt, sich interessiert für das Unternehmen und vielleicht dann auch die Nachrichten regelmäßig mal schreibt oder dann was nachfragt. Von daher gibt es definitiv eine Bindung zwischen dem Zuschauer oder Follower und dem Unternehmen.
0: Nun suchen ja auch viele Unternehmen natürlich auch Fachkräfte. Bedient ihr das denn auch?
1: Genau, Fachkräfte, Stellenanzeigen besetzen ist mittlerweile sogar ein sehr, sehr großer Schwerpunkt, mit dem wir uns immer wieder beschäftigen für viele Unternehmen. Da helfen dann in der Regel nicht immer nur organische Videos, die einfach dann gucken, was passiert, wie viele Klicks, sondern da wird dann gezielt mit Werbekampagnen, Zielgruppenanalyse und so weiter nachgeholfen, dass das Video die Reichweite kriegt, die es braucht und auch die richtige Zielgruppe erreicht und die Menschen, die für so eine Stellenanzeige dann eventuell in Frage kommen.
0: Mhm. Was würdest du jetzt jemandem raten, also einen Unternehmer zum Beispiel, und auch vielleicht überzeugen, dass er doch mal Social Media mal sich mal angucken soll, beziehungsweise auch mal einfach mal machen soll?
1: Ausprobieren. Also unbedingt mal ausprobieren. Wenn man keine Agentur direkt dafür in Betracht ziehen möchte, einfach vielleicht mal selber. In jeder großen Firma, sage ich mal, gibt es bestimmt jemanden, der dafür ein bisschen technisch affin ist. Einfach mal sagen, mach uns doch mal einen Account und starte mal. Ich glaube, man wird sich wundern, dass man schon in geringer Zeit einige Erfolge erzielen kann. Und wenn man dann den nächsten Schritt gehen will, dann ruft man im besten Fall uns an und dann helfen wir da weiter.
0: Wenn du jetzt einen Tipp geben darfst, womit sollte das Unternehmen dann anfangen?
1: Du meinst auf Social Media?
0: Genau, wenn er das erste Mal, sie sind gar nicht präsent, wo soll er jetzt, wie soll es gemacht werden?
1: Ich würde als erstes auf jeden Fall einmal Instagram, Facebook erstellen, auf Wunsch auch TikTok. TikTok immer noch die schnellst wachsende Social-Media-Plattform. Ein Video produzieren sozusagen, kann auch mit dem Handy gemacht sein am Anfang. Ansteckmikrofone kosten nicht die Welt. Und dann einfach mal ein paar Leute erzählen lassen. Genau, und dann einfach mal hochladen und dann schauen, was passiert. Und im besten Fall weitermachen dann. Ne?
0: Okay. Ich habe ein bisschen was in der, ich habe was in der großen Wunschbox von der Silke Johansen. Ganz, ganz liebe Grüße an meinen lieben Lukas.
1: Ja, danke Silke. Liebe Grüße zurück.
0: Okay, wir haben ein bisschen Musik und zwar Sommer Sonnenwärme heißt der Song von der Kim Kilias. Hatte ich heute irgendwie gesehen. Also den dachte ich mir, den müssen wir heute mal spielen.

0: Ja, Lukas, ich möchte jetzt mal einmal eine Entweder-Oder-Runde machen. Ja. Bereit?
1: Sehr gerne, schieß los.
0: Instagram oder TikTok?
1: Instagram.
0: Reel drehen oder Foto posten?
1: Ja, auf jeden Fall Reel.
0: Smartphone oder Profikamera?
1: Profikamera.
0: Morgens posten oder abends posten?
1: Abends posten.
0: Viele Follower oder viele Kommentare?
1: Viele Follower.
0: Lustiger Content oder seriöser Content?
1: Kommt drauf an, aber ich würde lustig in dem Moment. Mhm.
0: Selbst vor der Kamera oder lieber hinter der Kamera bleiben?
1: Hinter der Kamera.
0: Facebook oder LinkedIn?
1: LinkedIn.
0: Okay. KI für den Content oder alles selbst machen?
1: Teils, teils. Wird immer wichtiger. Mhm. Ich würde noch zu selbst machen plädieren und nur an manchen Stellen KI einsetzen.
0: Mhm. Okay. Social Media abschalten oder 24 Stunden online bleiben?
1: Auch da mit Vorsicht zu genießen, aber ich muss 24 Stunden online bleiben.
0: Okay, gut. Vielen Dank. Guter Content, wie funktioniert das? Also, was macht für dich guten Social-Media-Content denn aus?
1: Erstmal Qualität, also ist das Video hochwertig, gute Auflösung und dann natürlich ist das ein Zusammenspiel aus allen, ist das Video durchdacht, gibt es einen roten Faden, wer steht vor der Kamera, sieht man, dass derjenige Lust dazu hat. Ja, authentisch, nicht verstellt, ehrliche Einblicke, bisschen Humor ist immer sehr wichtig und gut und ich glaube, dass alles zusammenrundet das dann so ab.
0: Muss Content denn auch unterhalten?
1: Kommt immer darauf an, was man vorhat. Mhm. Manche Unternehmen bleiben seriös, aber ich sage immer, lustiger Content macht natürlich dem Zuschauer Spaß. Die meisten Menschen gehen auf Social Media, um unterhalten zu werden in dem Moment und von daher findet lustiger Content meistens schneller Anklang.
0: Sollte es denn auch informieren?
1: Definitiv, ja. Also klar darf man auch gerne mal Videos machen, wo es einfach nur um Lachen geht, aber in der Regel gerade ein Unternehmen möchte ja immer etwas verkaufen, vermitteln, vermarkten. Von daher gerne immer ein paar Infos mit rein.
0: Und natürlich wahrscheinlich auch verkaufen, ne?
1: Definitiv, ja.
0: Sollte man jetzt möglichst alles miteinander verbinden? Also unterhalten, informieren, verkaufen?
1: Ja. Kann man gut machen. Gerade beim Einstieg darf es immer ein bisschen lustig sein und dann informierend und verkaufen. Im besten Fall auch nicht zu aggressiv verkaufen, sondern meistens ist auch, wenn man lustig ist, im besten Fall, ist es auch oft schon die beste Werbung.
0: Mhm. Ich schaue mal kurz in die große Wunschbox rein, Lukas, und da habe ich den Hugo. Er schreibt, hallo Lukas, wie meinst du, beeinflusst KI Social Media?
1: Also es ist tatsächlich erschreckend. Ich habe letztens eine Statistik gesehen, dass über 50% aller Posts, die mittlerweile auf Instagram gemacht werden, KI generiert sind. Also es wird immer mehr und präsenter. Mittlerweile seit dem 2.8. gibt es ein Gesetz, dass man alle KI-Posts kennzeichnen muss. Das finde ich eigentlich ganz gut, weil es gibt doch Deepfakes, heißt das dann sozusagen, wo man schwer nur noch unterscheiden kann. Ja, aber für die Arbeit, die wir als Agentur zum Beispiel leisten, ist KI eine super Hilfe und kann auch Videos definitiv sehr stark aufwerten. Von daher würde ich da sagen, mit Vorsicht zu genießen, aber es wird nach wie vor jetzt auch in der Zukunft immer präsenter werden.
0: Und man sieht ja oft auch Menschen, auch Bilder und da sieht man aber auch gleich, dass da irgendwas nicht stimmt.
1: Genau.
0: Da stimmt irgendwas nicht. Oder diese Post, zum Beispiel Veranstaltung, die ähneln sich doch alle immer irgendwie, sind doch irgendwie alle gleich. Also ich persönlich finde das teilweise erstmal erschreckend, wie schnell man sowas machen kann. Aber es ist nachher, finde ich, auch ein Einheitsbrei.
1: Ja, genau. Also das habe ich auch schon öfter gehört, oder das sieht man immer öfter, besser gesagt, dass viele Leute ja dieselbe Bildsprache sprechen, durch ChatGPT als Beispiel, weil es halt super schnell geht. Erstell mir einen Flyer für da sollte man sich abheben und vielleicht ein bisschen mit anderen Prompts rumprobieren, dass man nicht zu ähnlich aussieht oder man investiert ein bisschen Zeit. Es gibt ja auch Plattformen, die Vorlagen anbieten für digitale Flyer etc. Das kann man natürlich auch super umsetzen. Mhm. Aber du hast recht, also es wird immer ähnlicher und deswegen glaube ich auch, dass wenn man es selber macht, sich in der Zukunft eigentlich positiv wieder absetzt, weil die Menschen irgendwann vielleicht das Echte vermissen werden.
0: Man kann es auch nachher nicht mehr sehen.
1: Richtig.
0: Das ähnelt sich ja auch alles.
1: Genau,
0: ne? Ja, Hugo, vielen Dank für deine Frage. Und Lukas, warum funktionieren jetzt kurze Videos und Reels momentan so gut?
1: Ja, momentan ist natürlich gut gesagt, funktionieren schon sehr lange gut und einfach aus dem Aspekt, wir konsumieren immer schneller, Social Media ist schnelllebig, das, was heute angesagt ist, übertrieben gesagt, ist morgen vielleicht gar nicht mehr so wichtig. Und ja, die Menschen haben eine kurze Aufmerksamkeitsspanne, also Man will schnell unterhalten werden, man möchte Nachrichten oder Infos schnell konsumieren und das natürlich in 20 Sekunden Bewegtbild verpackt, funktioniert besser als, ich sag mal, 3 Seiten, die man lesen muss. Mhm. Von daher, ja, ist das der Trend und der Zeitgeist.
0: Du hast es ja vorhin auch schon mal gesagt, aber wir wollen es trotzdem noch mal nachfragen. Ein Video, muss es professionell produziert sein?
1: Nein, definitiv nicht. Bin ich ganz ehrlich, also wir haben uns auch immer wieder gewundert, es gibt Videoprojekte, in die haben wir teilweise über 10, 11 Stunden arbeiten mit Film, Schnitt etc., also richtig hochwertige Sachen und dann haben wir auch mal schnell so einfach, ich sag mal, 3 Cuts am Ende gesetzt in einem Video und ein paar lustige Sounds und die Videos haben deutlich besser performt, also ganz klar zu sagen, Social Media, jedes Video hat Potenzial, es muss nicht in 4K und High-End-Produktion sein, sondern man kann auch mit ganz simplen, einfachen One-Takern schon eine tolle Reichweite generieren oder manchmal sogar eine bessere.
0: Mhm. Smartphone kann es auch sein. Ne?
1: Definitiv,
0: Die sind ja auch schon, machen tolle Bilder, Videos.
1: Auf jeden Fall.
0: Und natürlich die kleinen Mikros verbinden und los geht's.
1: Auf jeden Fall, es ist heute der Einstieg, so leicht wie noch nie.
0: Wie wichtig sind jetzt die ersten Sekunden eines Videos?
1: Ausschlaggebend, ja. Also die ersten Sekunden catchen, den Zuschauer locken an, dran zu bleiben. Und wenn die ersten Sekunden sehr langweilig sind, viele sagen als Beispiel immer, hallo, herzlich willkommen, wir sind hier bei da hat der Durchschnittszuschauer in der Regel schon abgeschaltet. Es ist immer wichtig, reinzusteigen mit einem Schlagwort, mit irgendeinem Begriff, aufgepasst zum Beispiel, die Leute bleiben dran. Das ist schon sehr entscheidend.
0: Mhm. Und wie wichtig ist jetzt die Persönlichkeit auf Social Media?
1: Also Persönlichkeiten, die polarisieren, haben es, würde ich sagen, einen Ticken leichter, weil man dann einfach gerne zuschaut, gerne dranbleibt. Spielt schon eine Rolle. Man muss jetzt nicht der Kamerastar sein oder jeder kann es. Aber es hilft natürlich, wenn man ein großes Selbstbewusstsein hat vor einer Kamera. Das kann natürlich schon dann schneller klappen, sage ich mal.
0: Und hast du jetzt mehr Unternehmer oder Arbeitnehmer vor der Kamera?
1: Tatsächlich mehr Arbeitnehmer, also Angestellte aus jedem Unternehmen. Die Unternehmer selbst sind meistens nicht zu sehen, teilweise oder in manchen, aber nicht so oft.
0: Ja, stell dir jetzt vor, ein Handwerksbetrieb aus Flensburg kommt zu dir oder Umgebung und sagt, Lukas, wir haben überhaupt keine Ahnung, was wir posten sollen. Was würdest du diesem Betrieb denn jetzt empfehlen?
1: Ja, erstmal würden wir eine Zielgruppenanalyse machen, das heißt, was verkauft dieses Handwerksunternehmen, was ist die Dienstleistung und wo soll die Reise auf Social Media auch hingehen, also wofür soll Social Media gedacht sein, Produkte verkaufen, Mitarbeiter gewinnen, Neukunden, wie auch immer und dann würden wir einen Plan daraus machen und gemeinsam mit dem Unternehmen und dem Betrieb schauen, quasi was sich anbietet, wie die arbeiten und was wir daraus zaubern können und dann Hand in Hand, sage ich mal, eine Strategie entwickeln, um auf Social Media schnellstmöglich zu wachsen und die Ziele zu erreichen.
0: Ja, Instagram, TikTok, Facebook, LinkedIn, es gibt ja alles Mögliche. Muss ein Unternehmen jetzt überall vertreten sein?
1: Auch da, alle Plattformen sind so ein bisschen Zielgruppen verschieden. Das heißt, TikTok als Beispiel erreicht viele jüngere Menschen. Facebook ist eher schon ein bisschen höher das Alter, sage ich jetzt mal. LinkedIn ist viel für B2B, also Geschäftskunden und geschäftlich. Und Instagram ist natürlich die breite Masse. Von daher kommt es darauf an, auch da wieder, welches Produkt, welche Nische, was macht das Unternehmen und wo kann man da auf Social Media am besten Anklang finden. Und dann wählt man seine 2, vielleicht 3 oder auch alle Plattformen aus. Und genau.
0: Und wie findet man jetzt die richtige Plattform?
1: Ja, unternehmensabhängig, wie schon gesagt. Und auch das vielleicht, worauf man Lust hat und was einem liegt am Ende.
0: Und was funktioniert bei Instagram besonders gut?
1: Lustige Sachen auch, auf jeden Fall. Also TikTok ist da, glaube ich, Nummer 1, was lustige Sachen angeht. Danach Instagram so ein bisschen. Instagram funktioniert eigentlich Humor in erster Linie. Und wenn ich das wüsste, was immer funktioniert, dann würde ich wahrscheinlich nicht mehr hier stehen. Dann würde ich den Algorithmus verkaufen. Aber es ist schwer zu sagen.
0: Ja, Facebook hast du schon angesprochen. Hat das überhaupt noch eine Bedeutung für solche Sachen?
1: Auch da wieder zielgruppenabhängig, wenn das Unternehmen, sage ich mal, Produkte oder Dienstleistungen anbietet, die für eine ältere Zielgruppe interessant sind, dann würde ich fast sagen, Facebook ist der bessere Weg. Ansonsten, ich sag mal, in meinem Alter, 26, in meinem Freundeskreis, Bekanntenkreis, gibt es wenige Leute, die das noch aktiv nutzen. Von daher würde ich sagen, zielgruppenabhängig, aber ansonsten eher vielleicht weniger.
0: Und TikTok, ab wann ist das da so der Alters?
1: Boah, da müsste ich reinschauen, aber ich würde sagen, das geht schon sehr früh los. Ich glaube, fast 18 oder 19 ist so, also schon viel vertreten oder teilweise jünger. kommt drauf an, für Reichweite ist es super, ob viele Leute am Ende über TikTok dann kommen, kaufen, wie auch immer, ist ein Glücksspiel, weiß man nicht.
0: Wertest du das auch alles aus, was da so...
1: Definitiv, also so Reporting, Ende des Monats, einmal schauen, was hat performt, auch für uns immer ganz wichtig, welche Strategie oder welcher Content hat jetzt super geklappt, was funktioniert gar nicht, was können wir besser machen, und dem Kunden dann auch mitteilen natürlich, was hat dieses Investment jetzt in Social Media Marketing gebracht, super. Wichtig.
0: Sollte man jetzt lieber auf einer Plattform richtig gut sein oder auf mehreren gleichzeitig aktiv sein?
1: Ich sag mal, das Video, was wir erstellen, kann ja auf allen Plattformen gepostet werden und man kann dann natürlich irgendwann mal ein Fazit ziehen, sind wir jetzt auf Facebook super unterwegs, auf Instagram oder performt TikTok vielleicht am stärksten und dann kann man den Content so ein bisschen verlagern oder nochmal anpassen, aber prinzipiell, wenn man ein Video produziert, passt es auf alle Plattformen und dann schaut man, wo es am besten ankommt und kann das natürlich dann mehr fokussieren.
0: Es gibt ja Unternehmen, die sind klein, sie haben viel zu tun, müssen ihre Arbeit machen oder so einen kleinen Handwerksbetrieb zum Beispiel, die müssen eigentlich draußen arbeiten, die Buchhaltung und so, das wird auch noch nebenbei noch gemacht und dann kommen noch Social Media. Ja. Was würdest du jetzt so ein Unternehmen mit wenig Zeit empfehlen?
1: Also ein Unternehmen mit wenig Zeit, vielleicht auch mit wenig Expertise, dass das Thema aber unbedingt angehen möchte, dann ist es nicht verkehrt, auf jeden Fall mal über einen externen Content Creator nachzudenken oder eine Agentur, die das Ganze in die Hand nimmt. Das spart da meistens Stress und eine sorgenfreie Social Media, Laufbahn in dem Sinne. Das würde ich empfehlen, falls man es selber machen möchte und niemanden dazu möchte, dann vielleicht feste Social Media Tage, kenne ich auch ein, zwei Unternehmen, die sagen, okay, Montag von 9 bis 10 machen wir dann ein bisschen Content. Das muss man sich dann planen, aber ist natürlich dann wieder mit zusätzlicher Arbeit verbunden, ne?
0: Okay, welche, sag ich mal, Unternehmens- oder Unternehmen hast du denn? Also in welchen Bereichen kommen sie alle her?
1: Oh, ganz unterschiedlich. Also wir betreuen Autohäuser, Juwelier, Immobilienmakler, Gastronomie, Einzelhandel, Anwälte, also ganz, ganz viele verschiedene Branchen. Ich kann auch gar nicht sagen, was wir am liebsten machen. Das ist alles cool. Gastronomie geht natürlich super von der Hand. Man hat immer schöne Teller, man hat irgendwie tolles Essen. Oft darf man es auch selber essen nach dem Dreh. Also sind wir immer gerne in Restaurants. Jede Branche und jede Firma ist besonders auf seine Art. Ja,
0: genau. Okay. Also wer noch Fragen hat, gerne in die Gruß- und Wunschbox schreiben. Und jetzt gibt's wieder Musik und zwar von der Tiffany Aris mit ihrem neuesten Song Find Me.

0: Where to find me? Tja, die Tiffany war das mit Find Me. So, ich muss mal wieder in die großen Wunschbox schreiben. Da hat die Sabrina geschrieben, mich würde interessieren, bringt ihr die Kreativität und Ideen der Videos selber mit oder muss das Unternehmen selber planen, was gepostet wird bzw. was gedreht wird? Liebe Grüße.
1: Ja, vielen Dank, Sabrina. Spannende Frage. Auf jeden Fall kann ich da sagen, wir nehmen Ideen, Skripte und alles Weitere natürlich mit in Absprache mit dem Unternehmen, in welche Richtung es gehen darf. Wenn es gesagt wird, es darf ruhig ein bisschen lustig sein, dann bereiten wir ein bisschen was Lustiges vor. Wenn es ernster sein soll, auch das natürlich. Und dann ist das tatsächlich, sage ich mal, von der Skriptvorbereitung bis zum Videodreh, bis zum Schnitt, bis zum Hochladen, alles aus einer Hand. Von daher kann sich das Unternehmen eigentlich ganz entspannt zurücklehnen und wir übernehmen den Rest. Aber es ist natürlich auch immer ein schönes Zusammenspiel. Also wir können nicht alles alleine machen und von daher ist das immer super, wenn man im Unternehmen jemanden hat, der ein bisschen mitdenkt und auch sagt, was sie gerne sich vorstellen, sich wünschen. Und dann ist es ein super Zusammenspiel und dann kommt auch meistens das beste Endergebnis bei raus.
0: Ist das denn auch von den Mitarbeitern auch so, dass sie manchmal sagen, Mensch, das würde ich gerne mal, ich würde meine Arbeit mal gerne vorstellen?
1: Ja, also mittlerweile, da freuen wir uns auch immer sehr drüber, wenn, also meistens die ersten 1, 2, 3, 4 Wochen, wenn wir neu sind bei einer Firma, ist es noch sehr zurückhaltend und irgendwann tauen die Mitarbeiter dann ein bisschen auf und sagen auch, ey, ich habe letztens das gesehen oder den Trend, können wir das nicht hier und so machen? Ja, und da freuen wir uns natürlich darauf, das umzusetzen, weil das die Arbeit natürlich auch ein bisschen leichter macht. Wenn da quasi schon Leute mit Ideen vor Ort sind und die auch richtig Lust drauf haben, dann wird das Endergebnis meistens noch viel authentischer und kommt besser an.
0: Ja. Wie ist das denn so? Jetzt arbeiten natürlich auch jüngere Menschen dort oder auch ältere. Ist das denn so ein gesundes Mittelmaß, die dann mitmachen? Also ältere oder jüngere? Oder sagen erst die jüngeren, Mensch, das möchte ich machen? Oder auch mal die älteren?
1: Also die älteren schieben es meist immer auf die jüngeren am Anfang. Aber wir haben wirklich von bis Altersdurchschnitt schon jeden mal vor der Kamera gehabt. Und das ist auch so ein kleines Phänomen, gerade wenn Ältere sowas mitmachen und auch ernst mitmachen und man sieht denen das an, kommen die Videos auch super an. Wir hatten zum Beispiel mal in einer Firma einen Mitarbeiter, der jetzt tatsächlich 50 Jahre in der Firma schon ist. Und ich glaube, er war wie alt? 66 oder so, also kurz vor Rente. Und dem habe ich ein paar Fragen gestellt und er hat sie beantwortet und haben wir so ein bisschen Frage-Antwort-Video hochgeladen. Und ich glaube, es hatte auf TikTok am Ende irgendwie 120.000 Aufrufe. Weil die Leute es einfach cool fanden, Helmut hieß er, was Helmut in dem Alter so zu erzählen hat und dass er halt so bei Social Media mitmacht. Ja. Also das kann auch sehr vom Vorteil sein, wenn man ältere Leute vor der Kamera hat.
0: Er hat ja auch viel Erfahrung dann, ne?
1: Definitiv und spannende Geschichten und auch lustige Antworten parat gehabt. Von daher, das war eine super Sache.
0: Cool. Ja, vielen Dank, Sabrina, für die Frage. Also ihr dürft gerne noch was reinschreiben, wenn ihr was wissen möchtet. Dafür ist der Lukas heute da. Ja, Social Media verändert sich jetzt ständig. Und was heute funktioniert, kann morgen schon wieder anders aussehen. Was bedeutet für dich eigentlich authentischer Content?
1: Authentischer Content bedeutet für mich einfach, sich nicht verstellen, seiner Linie treu bleiben, die Unternehmenswerte jetzt übertrieben mal gesagt auch so wiedergeben. Also wie gesagt, manche Unternehmen verkaufen Produkte, die sind seriös. Da braucht man dann nicht viel rumalbern, wenn das Unternehmen das gar nicht so hergibt von den Produkten oder Dienstleistungen. Authentisch, echt, ehrlich und das ist eigentlich die Kernmessage. Also sich nicht verstellen vor der Kamera, das sieht man nämlich in 90% der Fälle, würde ich sagen, ob jemand da gerne ist oder das gerne erzählt, was er erzählen muss oder ob er ein Skript vorgelegt bekommen hat. Und von daher, das ist ja das Wichtigste.
0: Muss man perfekt aussehen?
1: Auf gar keinen Fall. Nein.
0: Also ihr habt nicht die Maskenbildnerin dabei, ne?
1: So weit sind wir noch nicht. vielleicht irgendwann mal. Aber nein, man soll sich selber vor der Kamera wohlfühlen. Manche tragen ja Firmenkleidung, manche sind auch total locker in ihrer Freizeitkleidung, sage ich mal. Da gibt es auch kein richtig oder falsch, sondern das ist einfach so, wie man sich wohlfühlt und dann funktioniert es auch am besten.
0: Darf man auch Fehler machen? Oder zeigen?
1: Also, ich sag mal, die Outtakes-Videos oder allgemein bei jedem Dreh, also am Ende sieht es ja immer perfekt aus. Aber der Weg dahin, also von einem Versprecher bis zu 100 Versprechern haben wir in einem Dreh alles schon gehabt. Und da lacht man drüber und das ist auch nicht schlimm. Ich glaube, jeder, der vor der Kamera steht, kann verstehen, wenn man dann in dem Moment aufgeregt ist. Von daher, macht bitte Fehler.
0: Und wie wichtig sind jetzt echte Einblicke hinter die Kulissen?
1: Ja, das A und O. Also wie gesagt, echte Einblicke. Natürlich soll man die Firma immer noch von der schönen Seite zeigen und vielleicht auch aufgeräumte Ecken. Also es muss nicht das ganze Chaos nach außen getragen werden. Aber natürlich echte Einblicke sind auch das, was Vertrauen beim Zuschauer dann weckt und dann vielleicht auch ausschlaggebend dafür ist, dass man sich näher mit dem Unternehmen beschäftigt, das man gerade schaut.
0: Lukas, warum interessieren sich jetzt, sag ich mal, so viele Menschen auch für Unternehmen?
1: Also ich glaube, wenn wir da wieder beim Thema nochmal Zeitung sind, ohne Zeitung jetzt schlecht zu machen, also Zeitung ist super, aber ich sag mal, du kriegst ja einen sehr transparenten Einblick in viele Unternehmen relativ schnell. Also wenn ich 15 Minuten mal Zeit mitbringe, kann ich mir bestimmt, ich weiß nicht, 15, 10 Unternehmen mal schnell anschauen und kriege direkt Einblicke darüber, wer da arbeitet, wie die arbeiten, welche Projekte die machen oder welche Produkte. Und ich glaube, das macht es super leicht heutzutage mit Social Media. Ja.
0: Hast du Angst vor KI?
1: Viele sagen das ja immer. Ich glaube auch in jeder Branche. KI wird uns ersetzen. Aber wenn wir jetzt zum Beispiel mal das Thema Hochzeiten oder Veranstaltungen oder ähnliches nehmen, was ein Videograf filmt, glaube ich, dass es schwer durch eine KI zu setzen sein wird. Und wenn ja, dann ist es noch ein sehr langer Weg. Und auch da sind wir dann wieder beim Punkt. Ich glaube, dass die Menschen immer irgendwas Echtes in den Händen halten wollen oder sehen wollen. Wenn es an manchen Stellen mal mit KI verbessert ist, ist es wieder was anderes. Aber ich glaube nicht, dass das unbedingt irgendwann jeder sich nur noch KI-Sachen angucken will. Ja.
0: Welche Trends beobachtest du denn momentan besonders?
1: Oh, das ist ganz schwer zu sagen. Trends sind halt super schnelllebig. In der Immobilienwelt gibt es zum Beispiel einen Trend, wie Videos gestaltet werden. Das kann ich jetzt schwer in Worten wiedergeben, das müsste man sehen. Es gibt immer einen gewissen Stil in manchen Branchen, der gerade sehr im Trend ist. Oder natürlich lustige Dinge, die dann jedes oder viele Unternehmen oder Privatpersonen da machen. Aber die sind halt genauso schnell wieder vorbei. Von daher ist es wirklich von Woche zu Woche fast so ein, was ist gerade im Trend mal verfolgen, ja.
0: Gibt es auch Situationen, wo du sagst, da muss jetzt ein Unternehmen jetzt nicht unbedingt mitmachen? So ein Trend.
1: Ja, definitiv. Ja, also es gibt viele lustige Dinge. Gerade, also wir betreuen auch viele Unternehmen, die total gerne lustige Trends mitmachen. Aber es gibt immer wieder ein paar Trends, wo wir auch sagen, ja, weiß ich nicht, muss man nicht unbedingt. Das ist halt so auf Social Media. Manches ist einfach zu doll, um es als Unternehmen, sage ich mal, zu vertreten.
0: Okay, wir machen ein bisschen Musik. Wie gesagt, ihr habt noch Zeit, in den großen Wunschbox zu schreiben, Fragen zu stellen. Morten Harkett, ja, ist der Sänger ja von Aha und er hat jetzt ein Album angekündigt, ein Soloalbum. Und daraus hört ihr jetzt Hold Me mit Featuring Tomin Harkett, seine Tochter.

0: Tja, Morten Hackelt mit Hold Me. Ein sehr, sehr schöner Song und ich bin gespannt auf sein Album. Lukas, was sind jetzt nur die häufigsten Fehler, die Unternehmen auf Social Media machen können?
1: Ja, häufigsten Fehler, vielleicht zu viel posten, auf jeden Fall einer davon. Also es ist immer so, man braucht ein bisschen Feingefühl, wie viel man postet, und viele machen dann vielleicht zu viel. Dann würde ich fast sagen, vielleicht von der Qualität her nicht so hochwertig, dass man vielleicht sogar manchmal teilweise nicht viel versteht oder so. Also man sollte da eine solide Grundqualität reinbringen. Ja, und gibt es noch einen dritten? Ich glaube, der fällt mir ad hoc so nicht ein. Aber ja, kann ich dir so gar nicht sagen.
0: Authentisch auf jeden Fall. Authentisch,
1: ja, genau, das vielleicht verstellen, so auf jeden Fall. Aber das sind so, glaube ich, vielleicht die drei, die man mal am häufigsten sieht.
0: Was mir jetzt ad hoc einfällt, ihr postet das ja, und gibt es denn auch manchmal, du siehst ja auch dann die, sag ich mal, die Reaktion, und manchmal schreiben ja auch Leute was. Und es ist ja heute auch ziemlich einfach, anonym irgendwas, sag ich mal, reinzuschreiben, zu sagen, das ist der letzte Mist oder was weiß ich was. Ja. Wie geht ihr dann damit um?
1: Ja, das ist auch immer, also es ist eine gute Frage und es ist auch eine kritische Frage. Manche Unternehmen sind natürlich so, dass sie sagen, also ich sag mal, wenn es über die Stränge schlägt, dass das in den Kommentaren nichts zu suchen hat. Konstruktive Kritik darf natürlich immer gerne stehen bleiben, sollte auch immer stehen bleiben, und dann antwortet man nett drauf. Aber es ist halt, wie du sagst, mittlerweile geht es halt immer schnell. Die Leute sind anonym, man schreibt was rein. Aber man sollte damit so umgehen, meiner Meinung nach, dass man stehen lässt, drauf eingeht, wenn es immer sachlich bleibt. Man macht ja auch mal Fehler vielleicht ist auch mal in einem Video was falsch, von daher ist es nicht immer direkt im Unrecht, aber es muss natürlich ein gesunder Rahmen bleiben, wie das Ganze formuliert wird, und dann ist das, denke ich, auch in Ordnung, mal Kritik anzubringen.
0: Und jeder sollte, sag ich mal, so das schreiben, dass man nicht ausfallend wird, das sollte alles souverän sein und nicht irgendwie.
1: Einfach nicht ausfallen, souverän seine Meinung oder seinen Unmut, das, was einen stört, am Video oder am Beitrag äußern, dann kann man drauf eingehen. Manchmal eskaliert das natürlich, und dann würde ich auch sagen, also jetzt nicht, weil man irgendwie unfreundlich antwortet, sondern oft ist ja auch, vielleicht kennst du das, dass sich einer mit wem anders in der Kommentarbox auf einmal in der Haare hat. Und da darf man dann vielleicht auch mal dazwischen gehen und sagen, okay, schreibt das untereinander, aber nicht unter meinem Unternehmen und Profil so ungefähr. Aber prinzipiell, Kritik wie überall im Leben gehört mit dazu. Und wenn das sachlich formuliert ist und einen Anlass hat, ist das, denke ich, auch in Ordnung.
0: Wir haben jetzt viel über Unternehmen gesprochen, aber es gibt ja auch den privaten Bereich.
1: Richtig.
0: Was würdest du denn

0: sind Sachen, die man sich aufbauen kann. Und da gibt es natürlich auch einige Punkte. Auch hier wäre mein Tipp an erster Stelle, nicht verstellen. Viele zeigen natürlich auch Dinge auf Social Media, die vielleicht gar nicht so sind und stellen das dann so ins Licht, als wäre das Leben. Das ist ja auch so ein Ding. Mhm. Die schönsten Momente landen auf Social Media, aber irgendwie, also wenn man auf Social Media geht es irgendwie allen gut, weil man nur diese Seiten sieht. Aber eine Personal Brand, sage ich mal, je nachdem, was man da auch drüber vermarkten möchte, sei es Dienstleistungen, Produkte, was auch immer, ist heute eine sehr große, starke Waffe, sage ich mal, um wirklich Reichweite oder sich darüber auch etwas aufzubauen. Und in meinen Augen eine gute Sache, wenn man es vernünftig, seriös und authentisch macht.
1: Mhm. Ja. Nun gibt es ja auch junge Menschen, die sich auf diesen Plattformen bewegen. Und man sollte vielleicht auch ein bisschen aufpassen, was sie sich von sich zeigen, oder?
0: Genau, ja. Also da bleibt immer noch bestehen dieser Satz, was einmal im Internet ist, bleibt auch irgendwo immer im Internet. Man sollte immer ein bisschen aufpassen, was man postet, auch wer einem zuguckt. Man weiß es ja nie. Von daher immer so das posten, womit man sich wohlfühlt und was man vertreten kann. Und dann, glaube ich, fährt man am besten.
1: Mhm. Das Stichwort Freizügigkeit.
0: Mhm, ja.
1: Das ist vor allem bei den Mädchen vielleicht auch, ne? Dass man da... Ja, dass vielleicht auch die Eltern, wenn sie noch minderjährig sind, vielleicht auch ein bisschen aufpassen, oder?
0: Ja, würde ich empfehlen, dass die Eltern da mal drauf schauen oder sowas ein bisschen, ja, kontrollieren klingt so hart, aber so ungefähr. Das ist natürlich, gerade auch, wenn man jünger ist, findet man das vielleicht toll, aber 3 Jahre später ist es dann eigentlich gar nicht mehr so toll gewesen.
1: Nee.
0: Von daher, ja, sowas ist immer, gerade, ja, Thema Freizügigkeit auf Social Media zieht auch komische Menschen an.
1: Genau. Sagen. Ist mit Vorsicht zum Genießen dann.
0: So kann man sagen,
1: genau. Ja. Lukas, was hast du oder was hat dich jetzt persönlich durch deine Arbeit bei Short Solutions über Social Media, was hast du da gelernt, womit du am Anfang vielleicht gar nicht gerechnet hast?
0: Was ich auf jeden Fall gelernt habe, ist, dass tatsächlich irgendwie Social Media zu jedem Unternehmen passen kann, wie schnell es gehen kann, Reichweite aufzubauen und vor allen Dingen, wie überraschend es sein kann mit, sage ich mal, welchem Content man auch viel Reichweite aufbauen kann. Ja, und so ein Fazit aus all den Jahren, wie viele tolle Menschen man dadurch kennengelernt hat. Also Social Media bringt auch zusammen, schafft viele Verbindungen und ist ein tolles Konzept, würde ich sagen, ja.
1: Wo soll die Reise mit Short Solutions jetzt hingehen?
0: Ja, auf jeden Fall am Markt bleiben, so weitermachen, wie wir weitermachen, viele tolle Unternehmen betreuen, viele Einblicke auch kriegen in spannende Unternehmen, das freut uns immer sehr, viele Events und uns von der KI nicht unterkriegen lassen, sondern die KI überbieten und genau, einfach so schön weitergehen, wie es bis jetzt gelaufen ist.
1: Wenn wir uns jetzt in 5 Jahren wieder hier im Studio sehen,
0: ja.
1: Und worüber möchtest du dann erzählen können?
0: In 5 Jahren?
1: Ja.
0: Dann wahrscheinlich über unser 8-jähriges Filmjubiläum und über die aktuellen Social-Media-Trends und mit Sicherheit in 5 Jahren auch neuen Plattformen, die bestimmt noch dazukommen. Ja, und wahrscheinlich KI, ne? Also da werden wir wahrscheinlich nicht drum rumkommen. Ich glaube, da wird es in 5 Jahren einiges zu erzählen geben.
1: Mhm. Ja, dann sehen wir uns in 5 Jahren. Vielleicht auch vorher.
0: Vielleicht auch vorher.
1: Erstmal vielen lieben Dank, Lukas, dass du heute hier gewesen bist und ein bisschen was auch erzählt hast. Und so wie du siehst, es gab ja auch Fragen in der großen Wunschbox und ja, man beschäftigt sich damit, das ist gut.
0: Definitiv.
1: Und wer jetzt Interesse dran hat, wo darf er sich denn melden?
0: Sehr gerne, einfach mal auf Instagram sonst Short Solutions eingeben, da sieht man schon ein paar Videos und unsere Arbeit und wer natürlich tiefer nachhaken möchte, einfach mal auf unsere Website gehen, da findet ihr alle Informationen. Solltet ihr mal Redebedarf haben, meldet euch sehr gerne.
1: Okay, möchtest du noch jemanden grüßen?
0: Alle, die zugehört haben, vielen, vielen lieben Dank. Ja, nächstes Mal unbedingt wieder einschalten mit dem nächsten spannenden Gast. Vielen Dank.
1: Okay, vielen Dank, Lukas. Ja, vielen Dank auch an die Zuhörer und Zuhörerinnen und natürlich auch, dass ihr fleißig in die große Wunschbox geschrieben habt. Und ja, wir sehen uns demnächst oder wir hören uns demnächst wieder. Und dann habe ich jetzt noch einen letzten Song und zwar von der J.N. Wilson mit Zu dir zurück. Und tschüss dann.
0: Tschüss. Ciao.

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1: Hallo und herzlich willkommen, hier ist der Bernd und ich begrüße euch recht herzlich an diesem wundervollen Freitagnachmittag. Die Sonne scheint, es ist schön warm und wir wollen gute Musik hören, um denn mit guter Musik in das Wochenende zu starten. Und rausgesucht habe ich jetzt gerade Sandra für euch und ihren Titel Heaven Can Wait. Und dann wünsche ich euch natürlich viel Spaß in dieser Stunde, viel Spaß mit meiner Musik, die ich für euch rausgesucht habe.

Ja, das war Crowded House mit Don't Dream It's Over. Und jetzt kommt Billy Idol, Sweet 16. Wir haben noch eine halbe Stunde und dann haben wir endlich das lang ersehnte Wochenende und dann dieses wundervolle Wetter.

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Ja, das war es jetzt auch schon wieder mit der Sendung mit uns durch den Feierabend hier beim Förderradio. Vielen Dank fürs Einschalten und Zuhören und ich hoffe natürlich, dass ihr nächste Woche Dienstag wieder mit dabei seid um 17 Uhr, wenn es wieder heißt mit uns durch den Feierabend hier beim Förderradio. Ist doch klar. Wir kommen zum letzten Titel und der ist von Rockwell, Somebody's Watching Me, und damit verabschiede ich mich. Euch noch ein schönes Wochenende. Sonntag gibt es nochmal die 90er. Dann wünsche ich euch auch nochmal viel Spaß. Und ansonsten bleibt alle gesund. Bis bald, euer Bernd.

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